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0: Komm, steh auf. Komm schon, steh auf.
1: Schöner Gruß vom Nathalie. Es hat gefreut, ob du nicht mal wolltest mitkommen, Dienstags in die Gymnastik.
2: Zu dem Elefantenturnen, du? Nee, also da habe ich jetzt wirklich kein Interesse.
1: Alter Markus wäre jetzt auch seit ein paar Wochen dabei und dem der das unheimlich gut tun. Er hätte überhaupt kein Huddel mehr mit seinem Kreuz.
2: Das freut mich außerordentlich, aber das sind doch fast nur alte Leid. Was soll ich dann dort?
1: Was wärst du dort wohl solle? Mitmache, dich bewege, fit halle. Es Nathalie hat gemeint, wie er es dich das letzte Mal gesehen hätte, wär's ganz schön verschrock. Du wärst so auseinandergegangen.
2: Mein lieb Fräulein, wenn mir das nochmal über die Wehe schlaft, dann ist aber Polen offen.
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1: Wie man schwätze.
2: Wenn Polen offen ist, dann ist Holland in Not. Sprich, jetzt ist alles möglich, es gibt kein Halten mehr, dann ist eine Situation gänzlich außer Kontrolle geraten. Oder kurz,
1: dann gibt's Huddel.
2: Unser Nachbar im Osten war immer wieder Streitobjekt der wesentlich größeren Nachbarn. Vor allem, nachdem das polnische Reich Ende des 15. Jahrhunderts immer schwächer wurde. Mehrfach in seiner Geschichte wurde das polnische Reich geteilt bzw. verschwand sogar ganz von der Landkarte, weil Schweden, später Preußen, Österreich und Russland sich das Land unter den Nagel rissen. Auch wieder eine schöne Redensart, aber das führt jetzt zu weit. Einige Sprachforscher behaupten, die Redensart rühre daher, dass Polen aufgrund von Streitigkeiten innerhalb des polnischen Adels so geschwächt war, dass es sich die Nachbarn einverleibten. Daher die Bedeutung von jetzt ist alles möglich oder alles erlaubt.
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0: Pass auf, ich weiß. Pass auf, ich weiß. Oh, soll ich das Telefon lahmen? Ich geh rum. Ja.
1: Guten Tag, mit wem spreche ich?
0: Hier ist der Graf Drageli. Kennst du mich nicht?
1: So, da bin ich richtig. Hallauer Polizeidienststelle Mitte.
0: Polizei? Für was?
1: Ja, im Dorf ist jemand gebissen worden und...
0: Ah ja, dann ist eben immer das Gebiss gehen. Ich weiß nicht, für was immer, wenn im Dorf immer das Gebiss gibt, dass ich dann direkt angerufen
1: kann.
0: Nee, ich bin nicht leid.
1: Es hat Aussagen gegeben.
0: Ich bin ein Bürger. Ich habe hier im Dorf...
1: Ist nicht zum ersten Mal.
0: Oh, woran ich
1: hab... Nicht zum ersten Mal, dass
0: sie... Ich habe hier im Dorf, da lebt das noch immer das Gebiss.
1: Ich habe ja aus mehreren Jahren Vorfälle...
0: Nee, ich finde nicht unfair, wie ich hier im Dorf behandelt kann.
1: Ja, das hat sich in letzter Zeit gehäuft und mehrere
0: Leute... Oh, wenn geht naht ist.
1: Ja, und viele Leute haben auch übereinstimmt...
0: Können ich auch mal gerade an der einen Nase fahren? Ein jeder kehrt vor seiner Tür. Ich bin ein Bürger und ich habe eine Bürgerrechte. Auf Wiederhören. Was soll sich auch mal an der einen Nase fahren? Wenn du im Dorf nicht richtig Parteibuch hast, klappt da alle Woche immer mit der Mistkabel an der dir.

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1: Also, mir ist das alles zu dunkel. Auf den Handys von meinen Kindern, kennen Sie auch, oder? Die gucken alle nur noch bei 20% Lichtstärke. Wenn die einem mal was zeigen wollen auf ihrem Handy, dann ist das für mich erstmal, als wäre das Handy aus. Die sagen, guck mal, und ich denk so, was denn? Ich brauche meine 100%. Ich schieb den Helligkeitsregler immer bis auf Anschlag. Nur abends im Bett, wenn meine Frau schon das Licht aus hat, dann dimme auch ich mein Display, damit ich die nicht wach halte. Aber morgens ist das Problem dann umso schlimmer. Nicht nur, dass mein Handy mir morgens ohne Brille und mit verknautschtem Gesicht und verpennter Frisur ohnehin den Zugriff verweigert, weil es mich nicht kennt und ich verkrampft versuche, so zu gucken, dass Face ID dann doch Hallo sagt. Nein, hinzu kommt auch, dass ja dann mein Display aus der Nacht noch auf stockfinster steht und ich noch nicht mal den Regler sehe, mit dem ich es wieder heller bekommen würde. Auf gut Glück versuche ich dann mit dem Finger an der Stelle nach oben zu wischen, wo ich den Helligkeitsregler vermute, der aber natürlich dort nicht ist, bis ich alles andere verstellt, Apps verschoben und unbeabsichtigt erste Anrufe getätigt habe. Sollte ich also demnächst morgens in aller Frühe bei Ihnen anrufen, bleiben Sie entspannt. Sie müssen nicht rangehen. Ich wollte wahrscheinlich nur mein Handy heller stellen.
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0: Was nimmst du dann? Ich würde auf jeden Fall mal eine Insalata Mista holen und hinterher die Pizza mit Schinken und Büffelmozzarella.
1: Ich weiß da nicht so 100%. Ich hätte gerne Lasagne, aber bei der Vorspeise bin ich noch am Überlegen.
0: Du hast doch immer so gern Vitello Tonnato gegessen. Oder deine Vorspeiseteller mit der italienischen Grauwurst und dem Schinken.
1: Nee, ich weiß, was ich hole. Das macht der Giovanni besonders gut. Ich
0: so, Salat wäre doch auch etwas für dich.
1: Nix da. Ich hole mir das Carpaccio.
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0: Wie man schwätze.
1: Rindfleisch. Roh und in hauchdünne Scheiben geschnitten. Salz und Pfeffer und etwas Soße aus Mayonnaise. So wird Carpaccio meist serviert. Ebenso wie die Pizza Margherita auf die italienische Königin Margherita und der Sandwich auf John Montague, den 4. Earl of Sandwich, zurückgehen, so hängt auch der Name Carpaccio mit einer Person zusammen. Allerdings nicht mit dem Erfinder der rohen Rindfleischscheiben. Erfunden hat die Vorspeise, es heißt übrigens der Carpaccio, Giuseppe Cipriani 1950 in der berühmten Harry's Bar in Venedig. Angeblich für dessen Stammkundin Gräfin Amalia Nani Mocenigo, die auf Anraten ihrer Ärzte von gebratenem oder gegartem Fleisch die Finger lassen sollte. Die Idee, das Gericht Carpaccio zu nennen, kam dem Barbesitzer, weil just zu der Zeit in Venedig eine große Ausstellung über den Maler Carpaccio lief. In seinen im 16. und 17. Jahrhundert entstandenen Bildern stach immer wieder ein kräftiges dunkles Rot hervor, so rot, grad so wie das Rot eines guten Carpaccio. Der Namensgeber hat also selbst nie ein Carpaccio gegessen, da die Speise erst 425 Jahre nach dessen Tod erfunden wurde.

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0: 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Ja.
1: Guten Abend, wer ist da noch?
0: Da ist der Graf Drakeli. Kennst du mich nicht?
1: Ja, das ist nicht richtig. Ich hab mal eine Frage gehabt zum Thema Vampire.
0: Ja.
1: Und zwar, ein Vampir, das ist doch etwas, das lebt doch hauptsächlich im Dunkeln, oder?
0: Ja, das ist richtig.
1: Und so, Vampir, das kommt doch hauptsächlich nachts raus, oder?
0: Das ist, ach, überwiegend richtig, ja.
1: Und Vampir, das ist doch auch etwas, wo die Frau Leute kreischen, wenn sie es gesehen, oder?
0: Naja, das ist oft der Fall. Das ist ja verständlich.
1: Alter, Männer, ich habe einen Vampir in der Buchs.
0: Oh, wir sind aber gut. Das müssen wir noch sagen, das ist doch einfach nur noch blöd. Das ist blöd, das ist unanständig. 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
1: Tja, jetzt ist es da, das Testset. Mit der Post ist es gekommen, bis direkt an die Haustür. Jetzt muss ich mal gucken. Ich habe mir das sowieso ein bisschen anders vorgestellt. Also als mir meine Krankenkasse da kürzlich geschrieben hat, dass ich in meinem Alter jetzt Anspruch auf einen kostenlosen Stuhltest zur Darmkrebsvorsorge habe. Also bis ich demnächst zum ersten Mal zur großen Hafenrundfahrt gehe, könne, so meine Krankenkasse, dieser unkomplizierte Test für zu Hause schon sehr nützlich sein. Deshalb habe ich auch gleich zugestimmt und bestellt, aber irgendwie mit einer unauffälligeren Zustellung gerechnet. Tatsächlich überreichte mir mein Briefträger jetzt letzte Woche das Probenpäckchen, quasi beklebt nur mit meinem Adressaufkleber. Es erinnerte mich so ein bisschen an eine Urinprobenübergabe in der Saarbrücker Arztpraxis vor einigen Jahren, wo es nicht die sonst übliche kleine Klappe in der Toilettenkabine gab, sondern man sich an der Warteschlange vorbei zur Rezeption durchdrängen musste, wo die Sprechstundenhilfe sagte, stell das gerade her. Wie war der Name? Misse sie oft? Jetzt jedenfalls stehe ich vor der Herausforderung mit der Probenrücksendung an das Labor. Ich tendiere momentan dazu, das Röhrchen dann vielleicht doch noch zusätzlich in ein Kuvert zu tun. Wattiert, versteht sich. Und ich kann mir damit auch nicht allzu lange Zeit lassen, denn unser lustiger Briefträger hat schon gefragt, und Herr Friemel, haben Sie schon Zeit für die Retoure gehabt?
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0: Was nimmst du dann? Ich würde auf jeden Fall mal eine Insalata Mista holen und hinterher die Pizza mit Schinken und Büffelmozzarella.
1: Ich weiß da nicht so 100%. Ich hätte gerne Lasagne, aber bei der Vorspeise bin ich noch am Überlegen.
0: Du hast doch immer so gern Vitello Tonnato gegessen. Oder deine Vorspeiseteller mit der italienischen Grauwurst und dem Schinken.
1: Nee, ich weiß, was ich hole. Das macht der Giovanni besonders gut. Ich
0: so, Salat wäre doch auch etwas für dich.
1: Nix da. Ich hole mir das Carpaccio.
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0: Wie man schwätze.
1: Rindfleisch. Roh und in hauchdünne Scheiben geschnitten. Salz und Pfeffer und etwas Soße aus Mayonnaise. So wird Carpaccio meist serviert. Ebenso wie die Pizza Margherita auf die italienische Königin Margherita und der Sandwich auf John Montague, den 4. Earl of Sandwich, zurückgehen, so hängt auch der Name Carpaccio mit einer Person zusammen. Allerdings nicht mit dem Erfinder der rohen Rindfleischscheiben. Erfunden hat die Vorspeise, es heißt übrigens der Carpaccio, Giuseppe Cipriani 1950 in der berühmten Harry's Bar in Venedig. Angeblich für dessen Stammkundin Gräfin Amalia Nani Mocenigo, die auf Anraten ihrer Ärzte von gebratenem oder gegartem Fleisch die Finger lassen sollte. Die Idee, das Gericht Carpaccio zu nennen, kam dem Barbesitzer, weil just zu der Zeit in Venedig eine große Ausstellung über den Maler Carpaccio lief. In seinen im 16. und 17. Jahrhundert entstandenen Bildern stach immer wieder ein kräftiges dunkles Rot hervor, so rot, grad so wie das Rot eines guten Carpaccio. Der Namensgeber hat also selbst nie ein Carpaccio gegessen, da die Speise erst 425 Jahre nach dessen Tod erfunden wurde.
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0: 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Ich wäre froh, ich hätte mal einen Nacht mehr Ruhe. Ja.
1: Guten Abend, wer ist da noch?
0: Er ist der Graf Drakeli. Kennst du mich nicht?
1: Ja, das ist richtig. Ich hatte mal eine Frage gehabt zum Thema Vampire.
0: Ja.
1: Und zwar, ein Vampir, das ist doch etwas, das lebt doch hauptsächlich im Dunkeln, oder?
0: Ja, das ist richtig.
1: Und so, Vampir, das kommt doch hauptsächlich nachts raus, oder?
0: Das ist, ach, überwiegend richtig, ja.
1: Und Vampir, das ist doch auch etwas, wo die Fräulein kreischen, wenn sie es gesehen, oder?
0: Na ja, das ist oft der Fall. Das ist ja verständlich.
1: Einer Männlein, ich habe ein Vampir in der Buchs.
0: Oh, wir sind aber gut. Das muss ich dann noch sagen, das ist doch einfach nur noch blöd. Das ist blöd, das ist unanständig. Ich habe ja gewusst, was das noch mal gibt. Man kann ja sein Witz ja machen, man kann ja lachen. 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
1: Tja, jetzt ist es da, das Testset. Mit der Post ist es gekommen, bis direkt an die Haustür. Jetzt muss ich mal gucken. Ich habe mir das sowieso ein bisschen anders vorgestellt. Also als mir meine Krankenkasse da kürzlich geschrieben hat, dass ich in meinem Alter jetzt Anspruch auf einen kostenlosen Stuhltest zur Darmkrebsvorsorge habe. Also bis ich demnächst zum ersten Mal zur großen Hafenrundfahrt gehe, könne, so meine Krankenkasse, dieser unkomplizierte Test für zu Hause schon sehr nützlich sein. Deshalb habe ich auch gleich zugestimmt und bestellt, aber irgendwie mit einer unauffälligeren Zustellung gerechnet. Tatsächlich überreichte mir mein Briefträger jetzt letzte Woche das Probenpäckchen, quasi beklebt nur mit meinem Adressaufkleber. Es erinnerte mich so ein bisschen an eine Urinprobenübergabe in der Saarbrücker Arztpraxis vor einigen Jahren, wo es nicht die sonst übliche kleine Klappe in der Toilettenkabine gab, sondern man sich an der Warteschlange vorbei zur Rezeption durchdrängen musste, wo die Sprechstundenhilfe sagte, stell das ist gerade her. Wie war der Name? Missen Sie oft? Jetzt jedenfalls stehe ich vor der Herausforderung mit der Probenrücksendung an das Labor. Ich tendiere momentan dazu, das Röhrchen dann vielleicht doch noch zusätzlich in ein Kuvert zu tun. Wattiert, versteht sich. Und ich kann mir damit auch nicht allzu lange Zeit lassen, denn unser lustiger Briefträger hat schon gefragt, und Herr Friemel, haben Sie schon Zeit für die Retoure gehabt?
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0: Was nimmst du dann? Ich würde auf jeden Fall mal einen Salat am Mister holen und hinterher die Pizza mit Schinke und Büffelmozzarella.
1: Ich weiß da nicht so 100%. Ich hätte gerne Lasagne, aber bei der Vorspeise bin ich noch am Überlegen.
0: Du hast doch immer so gern Vitello Tonnato gess. Oder deine Vorspeiseteller mit der italienisch Grauwurst und dem Schinken.
1: Nee, ich weiß, was ich hole. Das macht der Giovanni besonders gut. Ich
0: so, Salat wäre doch auch etwas für dich.
1: Nix doch. Ich hole mir das Carpaccio.
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0: Wie man schwätze.
1: Rindfleisch. Roh und in hauchdünne Scheiben geschnitten. Salz und Pfeffer und etwas Soße aus Mayonnaise. So wird Carpaccio meist serviert. Ebenso wie die Pizza Margherita auf die italienische Königin Margherita und der Sandwich auf John Montague, den 4. Earl of Sandwich, zurückgehen, so hängt auch der Name Carpaccio mit einer Person zusammen. Allerdings nicht mit dem Erfinder der rohen Rindfleischscheiben. Erfunden hat die Vorspeise, es heißt übrigens der Carpaccio, Giuseppe Cipriani 1950 in der berühmten Harry's Bar in Venedig. Angeblich für dessen Stammkundin Gräfin Amalia Nani Mocenigo, die auf Anraten ihrer Ärzte von gebratenem oder gegartem Fleisch die Finger lassen sollte. Die Idee, das Gericht Carpaccio zu nennen, kam dem Barbesitzer, weil just zu der Zeit in Venedig eine große Ausstellung über den Maler Carpaccio lief. In seinen im 16. und 17. Jahrhundert entstandenen Bildern stach immer wieder ein kräftiges dunkles Rot hervor, so rot, grad so wie das Rot eines guten Carpaccio. Der Namensgeber hat also selbst nie ein Carpaccio gegessen, da die Speise erst 425 Jahre nach dessen Tod erfunden wurde.
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0: 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Ich wäre froh, ich hätte mal einen Nachmittag. Ja.
1: Guten Abend, wer ist da noch?
0: Da ist der Graf Drakeli. Kennst du mich nicht?
1: Ja, das ist nicht richtig. Ich hab mal eine Frage gehabt zum Thema Vampire.
0: Ja.
1: Und zwar, ein Vampir, das ist doch etwas, das lebt doch hauptsächlich im Dunkeln, oder?
0: Ja, das ist richtig.
1: Und so ein Vampir, das kommt doch hauptsächlich nachts raus, oder?
0: Das ist, ach, überwiegend richtig, ja.
1: Und Vampir, das ist doch auch etwas, wo die Fräulein kreischen, wenn sie es gesehen, oder?
0: Naja, das ist oft der Fall. Das ist ja verständlich.
1: Einer Männer ist, ich habe einen Vampir in der Buchs.
0: Oh, wir sind aber gut. Wir sind aber gut. Das müssen wir noch sagen, das ist doch einfach nur noch blöd. Das ist blöd, das ist unanständig. 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
1: Tja, jetzt ist es da, das Testset. Mit der Post ist es gekommen, bis direkt an die Haustür. Jetzt muss ich mal gucken. Ich habe mir das sowieso ein bisschen anders vorgestellt. Also als mir meine Krankenkasse da kürzlich geschrieben hat, dass ich in meinem Alter jetzt Anspruch auf einen kostenlosen Stuhltest zur Darmkrebsvorsorge habe. Also bis ich demnächst zum ersten Mal zur großen Hafenrundfahrt gehe, könne, so meine Krankenkasse, dieser unkomplizierte Test für zu Hause schon sehr nützlich sein. Deshalb habe ich auch gleich zugestimmt und bestellt, aber irgendwie mit einer unauffälligeren Zustellung gerechnet. Tatsächlich überreichte mir mein Briefträger jetzt letzte Woche das Probenpäckchen, quasi beklebt nur mit meinem Adressaufkleber. Es erinnerte mich so ein bisschen an eine Urinprobenübergabe in der Saarbrücker Arztpraxis vor einigen Jahren, wo es nicht die sonst übliche kleine Klappe in der Toilettenkabine gab, sondern man sich an der Warteschlange vorbei zur Rezeption durchdrängen musste, wo die Sprechstundenhilfe sagte, stell das ist gerade her. Wie war der Name? Missen Sie oft? Jetzt jedenfalls stehe ich vor der Herausforderung mit der Probenrücksendung an das Labor. Ich tendiere momentan dazu, das Röhrchen dann vielleicht doch noch zusätzlich in ein Kuvert zu tun. Wattiert, versteht sich. Und ich kann mir damit auch nicht allzu lange Zeit lassen, denn unser lustiger Briefträger hat schon gefragt, und Herr Friemel, haben Sie schon Zeit für die Retoure gehabt?
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0: Was nimmst du dann? Ich würde auf jeden Fall mal eine Insalata Mista holen und hinterher die Pizza mit Schinken und Büffelmozzarella.
1: Ich weiß da nicht so 100%. Ich hätte gerne Lasagne, aber bei der Vorspeise bin ich noch am Überlegen.
0: Du hast doch immer so gerne Vitello Tonnato gegessen. Oder deine Vorspeiseteller mit der italienischen Grauwurst und dem Schinken.
1: Nee, ich weiß, was ich hole. Das macht der Giovanni besonders gut. Ich
0: so, Salat wäre doch auch etwas für dich.
1: Nix da. Ich hole mir das Carpaccio.
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0: Wie man schwätze.
1: Rindfleisch. Roh und in hauchdünne Scheiben geschnitten. Salz und Pfeffer und etwas Soße aus Mayonnaise. So wird Carpaccio meist serviert. Ebenso wie die Pizza Margherita auf die italienische Königin Margherita und der Sandwich auf John Montague, den 4. Earl of Sandwich, zurückgehen, so hängt auch der Name Carpaccio mit einer Person zusammen. Allerdings nicht mit dem Erfinder der rohen Rindfleischscheiben. Erfunden hat die Vorspeise, es heißt übrigens der Carpaccio, Giuseppe Cipriani 1950 in der berühmten Harry's Bar in Venedig. Angeblich für dessen Stammkundin Gräfin Amalia Nani Mocenigo, die auf Anraten ihrer Ärzte von gebratenem oder gegartem Fleisch die Finger lassen sollte. Die Idee, das Gericht Carpaccio zu nennen, kam dem Barbesitzer, weil just zu der Zeit in Venedig eine große Ausstellung über den Maler Carpaccio lief. In seinen im 16. und 17. Jahrhundert entstandenen Bildern stach immer wieder ein kräftiges dunkles Rot hervor, so rot, grad so wie das Rot eines guten Carpaccio. Der Namensgeber hat also selbst nie ein Carpaccio gegessen, da die Speise erst 425 Jahre nach dessen Tod erfunden wurde.
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0: 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Ja.
1: Guten Abend, wer ist da noch?
0: Er ist der Graf Drakeli. Kennst du mich nicht?
1: Ja, das ist nicht richtig. Ich hab mal eine Frage gehabt zum Thema Vampire.
0: Ja.
1: Und zwar, ein Vampir, das ist doch etwas, das lebt doch hauptsächlich im Dunkeln, oder?
0: Ja, das ist richtig.
1: Und so, Vampir, das kommt doch hauptsächlich nachts raus, oder?
0: Das ist, ach, überwiegend richtig, ja.
1: Und Vampir, das ist doch auch etwas, wo die Fräulein kreischen, wenn sie es gesehen, oder?
0: Na ja, das ist oft der Fall. Das ist ja verständlich.
1: Alter Männleich, ich habe einen Vampir in der Buchs.
0: Oh, wir sind aber gut. Wir sind aber gut. Das muss ich dann noch sagen, das ist doch einfach nur noch blöd. Das ist blöd, das ist unanständig. Ich sei ja gewusst, was das noch mal gibt. Man kann ja sein Witz ja machen, man kann ja lachen. 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
1: Tja, jetzt ist es da, das Testset. Mit der Post ist es gekommen, bis direkt an die Haustür. Jetzt muss ich mal gucken. Ich habe mir das sowieso ein bisschen anders vorgestellt. Also als mir meine Krankenkasse da kürzlich geschrieben hat, dass ich in meinem Alter jetzt Anspruch auf einen kostenlosen Stuhltest zur Darmkrebsvorsorge habe. Also bis ich demnächst zum ersten Mal zur großen Hafenrundfahrt gehe, könne, so meine Krankenkasse, dieser unkomplizierte Test für zu Hause schon sehr nützlich sein. Deshalb habe ich auch gleich zugestimmt und bestellt, aber irgendwie mit einer unauffälligeren Zustellung gerechnet. Tatsächlich überreichte mir mein Briefträger jetzt letzte Woche das Probenpäckchen, quasi beklebt nur mit meinem Adressaufkleber. Es erinnerte mich so ein bisschen an eine Urinprobenübergabe in der Saarbrücker Arztpraxis vor einigen Jahren, wo es nicht die sonst übliche kleine Klappe in der Toilettenkabine gab, sondern man sich an der Warteschlange vorbei zur Rezeption durchdrängen musste, wo die Sprechstundenhilfe sagte, erstell das es gerade her. Wie war der Name? Misse sie oft? Jetzt jedenfalls stehe ich vor der Herausforderung mit der Probenrücksendung an das Labor. Ich tendiere momentan dazu, das Röhrchen dann vielleicht doch noch zusätzlich in ein Kuvert zu tun. Wattiert, versteht sich. Und ich kann mir damit auch nicht allzu lange Zeit lassen, denn unser lustiger Briefträger hat schon gefragt, und Herr Friemel, haben Sie schon Zeit für die Retoure gehabt?
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0: Was nimmst du dann? Ich würde auf jeden Fall mal ein Salat am Mister holen und hinterher die Pizza mit Schinken und Büffelmozzarella.
1: Ich weiß da nicht so 100%. Ich hätte gerne Lasagne, aber bei der Vorspeise bin ich noch am Überlegen.
0: Du hast doch immer so gern Vitello Tonnato gegessen. Oder deine Vorspeiseteller mit der italienisch Grauwurst und dem Schinken.
1: Nee, ich weiß, was ich hole. Das macht der Giovanni besonders gut. Ich
0: so, Salat wäre doch auch etwas für dich.
1: Nix do. Ich hole mir das Carpaccio.
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0: Wie man schwätze.
1: Rindfleisch. Roh und in hauchdünne Scheiben geschnitten. Salz und Pfeffer und etwas Soße aus Mayonnaise. So wird Carpaccio meist serviert. Ebenso wie die Pizza Margherita auf die italienische Königin Margherita und der Sandwich auf John Montague, den 4. Earl of Sandwich, zurückgehen, so hängt auch der Name Carpaccio mit einer Person zusammen. Allerdings nicht mit dem Erfinder der rohen Rindfleischscheiben. Erfunden hat die Vorspeise, es heißt übrigens der Carpaccio, Giuseppe Cipriani 1950 in der berühmten Harry's Bar in Venedig. Angeblich fährt dessen Stammkundin Gräfin Amalia Nani Mocenigo, die auf Anraten ihrer Ärzte von gebratenem oder gegartem Fleisch die Finger lassen sollte. Die Idee, das Gericht Carpaccio zu nennen, kam dem Barbesitzer, weil just zu der Zeit in Venedig eine große Ausstellung über den Maler Carpaccio lief. In seinen im 16. und 17. Jahrhundert entstandenen Bildern stach immer wieder ein kräftiges dunkles Rot hervor, so rot, grad so wie das Rot eines guten Carpaccio. Der Namensgeber hat also selbst nie ein Carpaccio gegessen, da die Speise erst 425 Jahre nach dessen Tod erfunden wurde.

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0: 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Ich wäre froh, ich hätte mal einen Nachtmeier. Ja.
1: Guten Abend, wer ist da noch?
0: Da ist der Graf Drakeli. Kennst du mich nicht?
1: Ja, das ist nicht richtig. Ich hab mal eine Frage gehabt zum Thema Vampire.
0: Ja.
1: Und zwar, ein Vampir, das ist doch etwas, das lebt doch hauptsächlich im Dunkeln, oder?
0: Ja, das ist richtig.
1: Und so ein Vampir, das kommt doch hauptsächlich nachts raus, oder?
0: Das ist, ach, überwiegend richtig, ja.
1: Und Vampir, das ist doch auch etwas, wo die Fräulein kreischen, wenn sie es gesehen, oder?
0: Na ja, das ist oft der Fall. Das ist ja verständlich.
1: Einer Männer ist, ich habe einen Vampir in der Buchs.
0: Oh, wir sind aber gut. Das müssen wir noch sagen, das ist doch einfach nur noch blöd. Das ist blöd, das ist unanständig. Ich habe ja gewusst, was das noch mal gibt. Man kann ja sein Witz ja machen, man kann ja lachen. Aber das läuft doch nur noch blöd, das müssen wir doch selber sagen. 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
1: Tja, jetzt ist es da, das Testset. Mit der Post ist es gekommen, bis direkt an die Haustür. Jetzt muss ich mal gucken. Ich habe mir das sowieso ein bisschen anders vorgestellt. Also als mir meine Krankenkasse da kürzlich geschrieben hat, dass ich in meinem Alter jetzt Anspruch auf einen kostenlosen Stuhltest zur Darmkrebsvorsorge habe. Also bis ich demnächst zum ersten Mal zur großen Hafenrundfahrt gehe, könne, so meine Krankenkasse, dieser unkomplizierte Test für zu Hause schon sehr nützlich sein. Deshalb habe ich auch gleich zugestimmt und bestellt, aber irgendwie mit einer unauffälligeren Zustellung gerechnet. Tatsächlich überreichte mir mein Briefträger jetzt letzte Woche das Probenpäckchen, quasi beklebt nur mit meinem Adressaufkleber. Es erinnerte mich so ein bisschen an eine Urinprobenübergabe in der Saarbrücker Arztpraxis vor einigen Jahren, wo es nicht die sonst übliche kleine Klappe in der Toilettenkabine gab, sondern man sich an der Warteschlange vorbei zur Rezeption durchdrängen musste, wo die Sprechstundenhilfe sagte, stell das es gerade her. Wie war der Name? Missen Sie oft? Jetzt jedenfalls stehe ich vor der Herausforderung mit der Probenrücksendung an das Labor. Ich tendiere momentan dazu, das Röhrchen dann vielleicht doch noch zusätzlich in ein Kuvert zu tun. Wattiert, versteht sich. Und ich kann mir damit auch nicht allzu lange Zeit lassen, denn unser lustiger Briefträger hat schon gefragt, und Herr Friemel, haben Sie schon Zeit für die Retoure gehabt?
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